0: Russell hat sich für den Start in Baku mit einem neuen Ansatz belohnt, um den Druck auf Kimi Antonelli zu erhöhen. Russell zeigte sich zum Auftakt schnell, während Antonelli von seinem Mercedes ausgebremst wurde und zu kämpfen hatte. Und zum Fußball. Offiziell bestätigt ist der Wechsel von Mahmoud Dahoud. Er schließt sich Pirlos Dubai United an. Das war der Überblick für den Moment.
1: Das waren die Nachrichten. 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
2: Hallo, willkommen beim Wetter. Ich bin Janine. Die kommende Nacht wird uns noch einige Schauer bringen. Dabei sinken die Tiefstwerte auf etwa 10 Grad. Der Freitag präsentiert sich dann wechselhaft mit Temperaturen zwischen 4 und 18 Grad. Die gute Nachricht, das Regenrisiko liegt bei 0%. Auch der Samstag bleibt wechselhaft. Die Temperaturen klettern aber etwas weiter nach oben, auf angenehme 4 bis 22 Grad, ebenfalls ohne Regenrisiko. So viel zum Wetter. Es geht nun zurück ins Studio.
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1: 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Es ist 3 Uhr.
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4: Hallo? Am Mikrofon ist Jonas mit den aktuellen Nachrichten. Hier sind die Meldungen im Überblick. Wir beginnen mit einem Thema, das in Berlin hohe Wellen schlägt. Der Remo-Clan. Seit dem Auftritt von Issa Remo auf einer Wahlparty der Linken in Neukölln steht die Familie erneut im Fokus der Öffentlichkeit. Die Frage ist, wer die Remos sind und welche Absichten sie mit ihrer Präsenz bei der Linkspartei verfolgen könnten. Denn es heißt, es gibt keinen Polizisten in Berlin, der nicht die Familie Remo kennt. Eng damit verbunden ist die innerparteiliche Debatte bei der Linken selbst. Der Berliner Bundestagsabgeordnete Ferhat Kurçak polarisiert, nicht zuletzt wegen seiner Clan-Kontakte. Die Partei diskutiert offen und intensiv über ihn. Auch die SPD-Bundesspitze hat sich zu Wort gemeldet und kritisiert die Berliner Linke für antisemitische Ausfälle. Obwohl eine Koalition damit nicht kategorisch ausgeschlossen wird, könnten diese Entwicklungen weitreichende Folgen auch über Berlin hinaus haben. Einen Blick auf die bundespolitischen Entwicklungen werfen wir mit unserem Deutschland-Live-Blog. Die CDU in Sachsen-Anhalt hat eine Einladung der SPD abgelehnt und will in die Opposition gehen. Indessen spricht sich die CSU für eine abschlagsfreie Frühverrentung nur in Härtefällen aus. Und der Grünen-Politiker Sam Özdemir warnt seine Partei in Berlin eindringlich vor einer Koalition mit der Linkspartei. Nun zum Sport. Zum Thema Olympia. Nach dem Ausstieg Berlins konzentriert sich die deutsche Bewerbung auf München und die Region Köln-Rhein-Ruhr. Interessant ist hierbei das Werben von NRW-Ministerpräsident Wüst, der vor der entscheidenden Wahl charmant in Richtung Osten stichelt, um die Unterstützung für Köln-Rhein-Ruhr zu gewinnen. Vom Kampfsport. Der Aufstieg von Octagon MMA ist rasant. Die Organisation inszeniert Mixed Martial Arts als großes Spektakel. Gründer Andrei Nowotny spricht über die wachsende Verantwortung, immer größere Shows und seinen ambitionierten Plan, die europäische Konkurrenz endgültig abzuhängen. Ein Millionenzirkus, der scheinbar nur von einem Prinz auf weißem Ross zu stemmen wäre. Aus der Formel 1. George Russell hat sich für den Start in Baku mit einem neuen Ansatz belohnt, um den Druck auf Kimi Antonelli zu erhöhen. Russell zeigte sich zum Auftakt schnell, während Antonelli von seinem Mercedes ausgebremst wurde und zu kämpfen hatte. Und zum Fußball. Offiziell bestätigt ist der Wechsel von Mahmoud Dahoud. Er schließt sich Pirlos Dubai United an. Das war der Überblick für den Moment.
3: Das waren die Nachrichten. 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
5: Hallo, willkommen beim Wetter. Ich bin Janine. Die kommende Nacht wird uns noch einige Schauer bringen, dabei sinken die Tiefstwerte auf etwa 10 Grad. Der Freitag präsentiert sich dann wechselhaft mit Temperaturen zwischen 4 und 18 Grad. Die gute Nachricht, das Regenrisiko liegt bei 0%. Auch der Samstag bleibt wechselhaft, die Temperaturen klettern aber etwas weiter nach oben, auf angenehme 4 bis 22 Grad, ebenfalls ohne Regenrisiko. So viel zum Wetter. Es geht nun zurück ins Studio.
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0: 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Es ist 4 Uhr. 4 Uhr.
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3: Hallo? Am Mikrofon ist Jonas mit den aktuellen Nachrichten. Hier sind die Meldungen im Überblick. Wir beginnen mit einem Thema, das in Berlin hohe Wellen schlägt. Der Remo-Clan. Seit dem Auftritt von Issa Remo auf einer Wahlparty der Linken in Neukölln steht die Familie erneut im Fokus der Öffentlichkeit. Die Frage ist, wer die Remos sind und welche Absichten sie mit ihrer Präsenz bei der Linkspartei verfolgen könnten. Denn es heißt, es gibt keinen Polizisten in Berlin, der nicht die Familie Remo kennt. Eng damit verbunden ist die innerparteiliche Debatte bei der Linken selbst. Der Berliner Bundestagsabgeordnete Ferhat Kurçak polarisiert, nicht zuletzt wegen seiner Clan-Kontakte. Die Partei diskutiert offen und intensiv über ihn. Auch die SPD-Bundesspitze hat sich zu Wort gemeldet und kritisiert die Berliner Linke für antisemitische Ausfälle. Obwohl eine Koalition damit nicht kategorisch ausgeschlossen wird, könnten diese Entwicklungen weitreichende Folgen auch über Berlin hinaus haben. Einen Blick auf die bundespolitischen Entwicklungen werfen wir mit unserem Deutschland-Live-Blog. Die CDU in Sachsen-Anhalt hat eine Einladung der SPD abgelehnt und will in die Opposition gehen. Indessen spricht sich die CSU für eine abschlagsfreie Frühverrentung nur in Härtefällen aus. Und der Grünen-Politiker Cem Özdemir warnt seine Partei in Berlin eindringlich vor einer Koalition mit der Linkspartei. Nun zum Sport. Zum Thema Olympia. Nach dem Ausstieg Berlins konzentriert sich die deutsche Bewerbung auf München und die Region Köln-Rhein-Ruhr. Interessant ist hierbei das Werben von NRW-Ministerpräsident Wüst, der vor der entscheidenden Wahl charmant in Richtung Osten stichelt, um die Unterstützung für Köln-Rhein-Ruhr zu gewinnen. Vom Kampfsport. Der Aufstieg von Octagon MMA ist rasant. Die Organisation inszeniert Mixed Martial Arts als großes Spektakel. Gründer Andrei Nowotny spricht über die wachsende Verantwortung, immer größere Shows und seinen ambitionierten Plan, die europäische Konkurrenz endgültig abzuhängen. Ein Millionenzirkus, der scheinbar nur von einem Prinz auf weißem Ross zu stemmen wäre. Aus der Formel 1. George Russell hat sich für den Start in Baku mit einem neuen Ansatz belohnt, um den Druck auf Kimi Antonelli zu erhöhen. Russell zeigte sich zum Auftakt schnell, während Antonelli von seinem Mercedes ausgebremst wurde und zu kämpfen hatte. Und zum Fußball. Offiziell bestätigt ist der Wechsel von Mahmoud Dahoud. Er schließt sich Pirlos Dubai United an. Das war der Überblick für den Moment.
2: Das waren die Nachrichten. 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
4: Hallo, willkommen beim Wetter. Ich bin Janine. Die kommende Nacht wird uns noch einige Schauer bringen, dabei sinken die Tiefstwerte auf etwa 10 Grad. Der Freitag präsentiert sich dann wechselhaft mit Temperaturen zwischen 4 und 18 Grad. Die gute Nachricht, das Regenrisiko liegt bei 0%. Auch der Samstag bleibt wechselhaft, die Temperaturen klettern aber etwas weiter nach oben, auf angenehme 4 bis 22 Grad, ebenfalls ohne Regenrisiko. So viel zum Wetter. Es geht nun zurück ins Studio.
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2: Es ist 5 Uhr. 5 Uhr.
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4: Heute ist Freitag, der 25. September. Am Mikrofon ist Jonas. Das sind unsere Meldungen. Im sächsischen Heidenass haben CDU und AfD gemeinsam einen Antrag durchgesetzt, der Stolpersteine im öffentlichen Straßen- und Gehwegbereich verbietet. Der Beschluss richtet sich gegen diese Form der Erinnerung an Opfer des Nationalsozialismus. Eine anhaltende Debatte über antisemitische Tendenzen in der Partei. Die Linke beschäftigt die politische Landschaft. In einem offenen Brief nehmen nun 150 Berliner Juden die Partei in Schutz, was die Diskussion zusätzlich befeuert. Eine aktuelle Debatte befasst sich mit dem grundsätzlichen Umgang politischer Parteien mit extremen Kräften. Es wird die These vertreten, dass eine generelle Ausgrenzung, oft als Brandmauer bezeichnet, Wählern suggerieren könnte, dass ihre Stimmabgabe keine reale Veränderung in der Regierungszusammensetzung bewirkt. Und zur geplanten Olympiabewerbung. Berlins Ambition, die Olympischen Spiele 2036 auszurichten, wurden überraschend von der neuen Landesregierung zurückgezogen. Kritiker sehen darin ein kleinliches Nachtreten von regierendem Bürgermeister Wegner, während andere taktisches Kalkül vermuten. Kommen wir nun zum Sport. Zum Fußball. Die Ära von Jürgen Klopp als Bundestrainer hat mit einem turbulenten 1:1 Unentschieden gegen die Niederlande in der Nations League begonnen. In Amsterdam zeigte das DFB-Team eine giftige und robuste Leistung, auch wenn Youssoufa N'Mecha das umstrittene Führungstor für Deutschland erzielte. Großen Ärger gab es um die Schiedsrichterleistung, insbesondere nach dem späten Ausgleichstreffer der Niederländer in der Nachspielzeit, der von einigen als Frechheit bezeichnet wurde. Holland fühlte sich klar benachteiligt. Sorgen bereiten zudem die Verletzungen von Kai Havertz und Jamal Musiala. Ebenfalls in der Nations League konnte Portugal seinen Auftakt gewinnen, auch ohne einen Treffer von Superstar Cristiano Ronaldo. Parallel dazu bewies Tormonster Erling Haaland erneut seine Klasse und traf im Spiel seiner Nationalmannschaft doppelt. Das war der Überblick für den Moment.
2: Das waren die Nachrichten. 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
5: Hallo, willkommen beim Wetter. Ich bin Janine. Der heutige Freitag präsentiert sich wechselhaft mit angenehmen Temperaturen zwischen 4 und 18 Grad. Das Beste daran? Regen ist überhaupt kein Thema. Das Regenrisiko liegt bei 0%. Für den Samstag erwarten uns ebenfalls wechselhafte Bedingungen. Die Temperaturen klettern leicht auf Werte von 4 bis 22 Grad und das Regenrisiko bleibt mit nur 3% verschwindend gering. Der Sonntag zeigt sich dann überwiegend bedeckt. Es wird deutlich milder mit angenehmen 12 bis 25 Grad. Auch hier ist die Regenwahrscheinlichkeit mit lediglich 3% sehr niedrig, sodass Sie Ihre Outdoor-Pläne wohl nicht ändern müssen. So viel zum Wetter. Es geht nun zurück ins Studio.
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0: 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Es ist 6 Uhr. 6 Uhr.
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2: Heute ist Freitag, der 25. September. Am Mikrofon ist Jonas. Das sind unsere Meldungen. Im sächsischen Heidenass haben CDU und AfD gemeinsam einen Antrag durchgesetzt, der Stolpersteine im öffentlichen Straßen- und Gehwegbereich verbietet. Der Beschluss richtet sich gegen diese Form der Erinnerung an Opfer des Nationalsozialismus. Eine anhaltende Debatte über antisemitische Tendenzen in der Partei. Die Linke beschäftigt die politische Landschaft. In einem offenen Brief nehmen nun 150 Berliner Juden die Partei in Schutz, was die Diskussion zusätzlich befeuert. Eine aktuelle Debatte befasst sich mit dem grundsätzlichen Umgang politischer Parteien mit extremen Kräften. Es wird die These vertreten, dass eine generelle Ausgrenzung, oft als Brandmauer bezeichnet, Wählern suggerieren könnte, dass ihre Stimmabgabe keine reale Veränderung in der Regierungszusammensetzung bewirkt. Und zur geplanten Olympiabewerbung. Berlins Ambition, die Olympischen Spiele 2036 auszurichten, wurden überraschend von der neuen Landesregierung zurückgezogen. Kritiker sehen darin ein kleinliches Nachtreten von regierendem Bürgermeister Wegner, während andere taktisches Kalkül vermuten. Kommen wir nun zum Sport. Zum Fußball. Die Ära von Jürgen Klopp als Bundestrainer hat mit einem turbulenten 1:1 Unentschieden gegen die Niederlande in der Nations League begonnen. In Amsterdam zeigte das DFB-Team eine giftige und robuste Leistung, auch wenn Youssoufa N'Mecha das umstrittene Führungstor für Deutschland erzielte. Großen Ärger gab es um die Schiedsrichterleistung, insbesondere nach dem späten Ausgleichstreffer der Niederländer in der Nachspielzeit, der von einigen als Frechheit bezeichnet wurde. Holland fühlte sich klar benachteiligt. Sorgen bereiten zudem die Verletzungen von Kai Havertz und Jamal Musiala. Ebenfalls in der Nations League konnte Portugal seinen Auftakt gewinnen, auch ohne einen Treffer von Superstar Cristiano Ronaldo. Parallel dazu bewies Tormonster Erling Haaland erneut seine Klasse und traf im Spiel seiner Nationalmannschaft doppelt. Das war der Überblick für den Moment.
0: Das waren die Nachrichten. 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
3: Hallo, willkommen beim Wetter. Ich bin Janine. Der heutige Freitag präsentiert sich wechselhaft mit angenehmen Temperaturen zwischen 4 und 18 Grad. Das Beste daran? Regen ist überhaupt kein Thema. Das Regenrisiko liegt bei 0%. Für den Samstag erwarten uns ebenfalls wechselhafte Bedingungen. Die Temperaturen klettern leicht auf Werte von 4 bis 22 Grad und das Regenrisiko bleibt mit nur 3% verschwindend gering. Der Sonntag zeigt sich dann überwiegend bedeckt. Es wird deutlich milder mit angenehmen 12 bis 25 Grad. Auch hier ist die Regenwahrscheinlichkeit mit lediglich 3% sehr niedrig, sodass Sie Ihre Outdoor-Pläne wohl nicht ändern müssen. So viel zum Wetter. Es geht nun zurück ins Studio.
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2: Sieben Uhr. Es ist 7 Uhr. 7 Uhr.
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4: Heute ist Freitag, der 25. September. Am Mikrofon ist Jonas. Das sind unsere Meldungen. Im sächsischen Heidenass haben CDU und AfD gemeinsam einen Antrag durchgesetzt, der Stolpersteine im öffentlichen Straßen- und Gehwegbereich verbietet. Der Beschluss richtet sich gegen diese Form der Erinnerung an Opfer des Nationalsozialismus. Eine anhaltende Debatte über antisemitische Tendenzen in der Partei. Die Linke beschäftigt die politische Landschaft. In einem offenen Brief nehmen nun 150 Berliner Juden die Partei in Schutz, was die Diskussion zusätzlich befeuert. Eine aktuelle Debatte befasst sich mit dem grundsätzlichen Umgang politischer Parteien mit extremen Kräften. Es wird die These vertreten, dass eine generelle Ausgrenzung, oft als Brandmauer bezeichnet, Wählern suggerieren könnte, dass ihre Stimmabgabe keine reale Veränderung in der Regierungszusammensetzung bewirkt. Und zur geplanten Olympiabewerbung. Berlins Ambition, die Olympischen Spiele 2036 auszurichten, wurden überraschend von der neuen Landesregierung zurückgezogen. Kritiker sehen darin ein kleinliches Nachtreten von regierendem Bürgermeister Wegner, während andere taktisches Kalkül vermuten. Kommen wir nun zum Sport. Zum Fußball. Die Ära von Jürgen Klopp als Bundestrainer hat mit einem turbulenten 1:1 Unentschieden gegen die Niederlande in der Nations League begonnen. In Amsterdam zeigte das DFB-Team eine giftige und robuste Leistung, auch wenn Youssoufa N'Mecha das umstrittene Führungstor für Deutschland erzielte. Großen Ärger gab es um die Schiedsrichterleistung, insbesondere nach dem späten Ausgleichstreffer der Niederländer in der Nachspielzeit, der von einigen als Frechheit bezeichnet wurde. Holland fühlte sich klar benachteiligt. Sorgen bereiten zudem die Verletzungen von Kai Havertz und Jamal Musiala. Ebenfalls in der Nations League konnte Portugal seinen Auftakt gewinnen, auch ohne einen Treffer von Superstar Cristiano Ronaldo. Parallel dazu bewies Tormonster Erling Haaland erneut seine Klasse und traf im Spiel seiner Nationalmannschaft doppelt. Das war der Überblick für den Moment.
2: Das waren die Nachrichten. Und jetzt das Wetter bei uns.
5: Hallo, willkommen beim Wetter. Ich bin Janine. Der heutige Freitag präsentiert sich wechselhaft mit angenehmen Temperaturen zwischen 4 und 18 Grad. Das Beste daran? Regen ist überhaupt kein Thema. Das Regenrisiko liegt bei 0%. Für den Samstag erwarten uns ebenfalls wechselhafte Bedingungen. Die Temperaturen klettern leicht auf Werte von 4 bis 22 Grad und das Regenrisiko bleibt mit nur 3% verschwindend gering. Der Sonntag zeigt sich dann überwiegend bedeckt. Es wird deutlich milder mit angenehmen 12 bis 25 Grad. Auch hier ist die Regenwahrscheinlichkeit mit lediglich 3% sehr niedrig, sodass Sie Ihre Outdoor-Pläne wohl nicht ändern müssen. So viel zum Wetter. Es geht nun zurück ins Studio.
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0: 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Es ist 8 Uhr. 8 Uhr.
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2: Heute ist Freitag, der 25. September. Am Mikrofon ist Jonas. Das sind unsere Meldungen. Im sächsischen Heidenass haben CDU und AfD gemeinsam einen Antrag durchgesetzt, der Stolpersteine im öffentlichen Straßen- und Gehwegbereich verbietet. Der Beschluss richtet sich gegen diese Form der Erinnerung an Opfer des Nationalsozialismus. Eine anhaltende Debatte über antisemitische Tendenzen in der Partei. Die Linke beschäftigt die politische Landschaft. In einem offenen Brief nehmen nun 150 Berliner Juden die Partei in Schutz, was die Diskussion zusätzlich befeuert. Eine aktuelle Debatte befasst sich mit dem grundsätzlichen Umgang politischer Parteien mit extremen Kräften. Es wird die These vertreten, dass eine generelle Ausgrenzung, oft als Brandmauer bezeichnet, Wählern suggerieren könnte, dass ihre Stimmabgabe keine reale Veränderung in der Regierungszusammensetzung bewirkt. Und zur geplanten Olympiabewerbung. Berlins Ambition, die Olympischen Spiele 2036 auszurichten, wurden überraschend von der neuen Landesregierung zurückgezogen. Kritiker sehen darin ein kleinliches Nachtreten von regierendem Bürgermeister Wegner, während andere taktisches Kalkül vermuten. Kommen wir nun zum Sport. Zum Fußball. Die Ära von Jürgen Klopp als Bundestrainer hat mit einem turbulenten 1:1 Unentschieden gegen die Niederlande in der Nations League begonnen. In Amsterdam zeigte das DFB-Team eine giftige und robuste Leistung, auch wenn Youssoufa N'Mecha das umstrittene Führungstor für Deutschland erzielte. Großen Ärger gab es um die Schiedsrichterleistung, insbesondere nach dem späten Ausgleichstreffer der Niederländer in der Nachspielzeit, der von einigen als Frechheit bezeichnet wurde. Holland fühlte sich klar benachteiligt. Sorgen bereiten zudem die Verletzungen von Kai Havertz und Jamal Musiala. Ebenfalls in der Nations League konnte Portugal seinen Auftakt gewinnen, auch ohne einen Treffer von Superstar Cristiano Ronaldo. Parallel dazu bewies Tormonster Erling Haaland erneut seine Klasse und traf im Spiel seiner Nationalmannschaft doppelt. Das war der Überblick für den Moment.
0: Das waren die Nachrichten. Und jetzt das Wetter bei uns.
3: Hallo, willkommen beim Wetter. Ich bin Janine. Der heutige Freitag präsentiert sich wechselhaft mit angenehmen Temperaturen zwischen 4 und 18 Grad. Das Beste daran? Regen ist überhaupt kein Thema. Das Regenrisiko liegt bei 0%. Für den Samstag erwarten uns ebenfalls wechselhafte Bedingungen. Die Temperaturen klettern leicht auf Werte von 4 bis 22 Grad und das Regenrisiko bleibt mit nur 3% verschwindend gering. Der Sonntag zeigt sich dann überwiegend bedeckt. Es wird deutlich milder mit angenehmen 12 bis 25 Grad. Auch hier ist die Regenwahrscheinlichkeit mit lediglich 3% sehr niedrig, sodass Sie Ihre Outdoor-Pläne wohl nicht ändern müssen. So viel zum Wetter. Es geht nun zurück ins Studio.
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1: Neun Uhr. Es ist 9 Uhr. 9 Uhr.
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3: Heute ist Freitag, der 25. September. Am Mikrofon ist Jonas. Das sind unsere Meldungen. Im sächsischen Heidenass haben CDU und AfD gemeinsam einen Antrag durchgesetzt, der Stolpersteine im öffentlichen Straßen- und Gehwegbereich verbietet. Der Beschluss richtet sich gegen diese Form der Erinnerung an Opfer des Nationalsozialismus. Eine anhaltende Debatte über antisemitische Tendenzen in der Partei. Die Linke beschäftigt die politische Landschaft. In einem offenen Brief nehmen nun 150 Berliner Juden die Partei in Schutz, was die Diskussion zusätzlich befeuert. Eine aktuelle Debatte befasst sich mit dem grundsätzlichen Umgang politischer Parteien mit extremen Kräften. Es wird die These vertreten, dass eine generelle Ausgrenzung, oft als Brandmauer bezeichnet, Wählern suggerieren könnte, dass ihre Stimmabgabe keine reale Veränderung in der Regierungszusammensetzung bewirkt. Und zur geplanten Olympiabewerbung. Berlins Ambition, die Olympischen Spiele 2036 auszurichten, wurden überraschend von der neuen Landesregierung zurückgezogen. Kritiker sehen darin ein kleinliches Nachtreten von regierendem Bürgermeister Wegner, während andere taktisches Kalkül vermuten. Kommen wir nun zum Sport. Zum Fußball. Die Ära von Jürgen Klopp als Bundestrainer hat mit einem turbulenten 1:1 Unentschieden gegen die Niederlande in der Nations League begonnen. In Amsterdam zeigte das DFB-Team eine giftige und robuste Leistung, auch wenn Youssoufa Nmecha das umstrittene Führungstor für Deutschland erzielte. Großen Ärger gab es um die Schiedsrichterleistung, insbesondere nach dem späten Ausgleichstreffer der Niederländer in der Nachspielzeit, der von einigen als Frechheit bezeichnet wurde. Holland fühlte sich klar benachteiligt. Sorgen bereiten zudem die Verletzungen von Kai Havertz und Jamal Musiala. Ebenfalls in der Nations League konnte Portugal seinen Auftakt gewinnen, auch ohne einen Treffer von Superstar Cristiano Ronaldo. Parallel dazu bewies Tormonster Erling Haaland erneut seine Klasse und traf im Spiel seiner Nationalmannschaft doppelt. Das war der Überblick für den Moment.
1: Das waren die Nachrichten. 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
4: Hallo, willkommen beim Wetter. Ich bin Janine. Der heutige Freitag präsentiert sich wechselhaft mit angenehmen Temperaturen zwischen 4 und 18 Grad. Das Beste daran? Regen ist überhaupt kein Thema. Das Regenrisiko liegt bei 0%. Für den Samstag erwarten uns ebenfalls wechselhafte Bedingungen. Die Temperaturen klettern leicht auf Werte von 4 bis 22 Grad und das Regenrisiko bleibt mit nur 3% verschwindend gering. Der Sonntag zeigt sich dann überwiegend bedeckt. Es wird deutlich milder mit angenehmen 12 bis 25 Grad. Auch hier ist die Regenwahrscheinlichkeit mit lediglich 3% sehr niedrig, sodass Sie Ihre Outdoor-Pläne wohl nicht ändern müssen. So viel zum Wetter. Es geht nun zurück ins Studio.
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1: Heute ist Freitag, der 25. September. Am Mikrofon ist Jonas. Das sind unsere Meldungen. Im sächsischen Heidenass haben CDU und AfD gemeinsam einen Antrag durchgesetzt, der Stolpersteine im öffentlichen Straßen- und Gehwegbereich verbietet. Der Beschluss richtet sich gegen diese Form der Erinnerung an Opfer des Nationalsozialismus. Eine anhaltende Debatte über antisemitische Tendenzen in der Partei. Die Linke beschäftigt die politische Landschaft. In einem offenen Brief nehmen nun 150 Berliner Juden die Partei in Schutz, was die Diskussion zusätzlich befeuert. Eine aktuelle Debatte befasst sich mit dem grundsätzlichen Umgang politischer Parteien mit extremen Kräften. Es wird die These vertreten, dass eine generelle Ausgrenzung, oft als Brandmauer bezeichnet, Wählern suggerieren könnte, dass ihre Stimmabgabe keine reale Veränderung in der Regierungszusammensetzung bewirkt. Und zur geplanten Olympiabewerbung. Berlins Ambition, die Olympischen Spiele 2036 auszurichten, wurden überraschend von der neuen Landesregierung zurückgezogen. Kritiker sehen darin ein kleinliches Nachtreten von regierendem Bürgermeister Wegner, während andere taktisches Kalkül vermuten. Kommen wir nun zum Sport. Zum Fußball. Die Ära von Jürgen Klopp als Bundestrainer hat mit einem turbulenten 1:1 Unentschieden gegen die Niederlande in der Nations League begonnen. In Amsterdam zeigte das DFB-Team eine giftige und robuste Leistung, auch wenn Youssoufa N'Mecha das umstrittene Führungstor für Deutschland erzielte. Großen Ärger gab es um die Schiedsrichterleistung, insbesondere nach dem späten Ausgleichstreffer der Niederländer in der Nachspielzeit, der von einigen als Frechheit bezeichnet wurde. Holland fühlte sich klar benachteiligt. Sorgen bereiten zudem die Verletzungen von Kai Havertz und Jamal Musiala. Ebenfalls in der Nations League konnte Portugal seinen Auftakt gewinnen, auch ohne einen Treffer von Superstar Cristiano Ronaldo. Parallel dazu bewies Tormonster Erling Haaland erneut seine Klasse und traf im Spiel seiner Nationalmannschaft doppelt. Das war der Überblick für den Moment.
0: Das waren die Nachrichten. Und jetzt das Wetter bei uns.
2: Hallo, willkommen beim Wetter. Ich bin Janine. Der heutige Freitag präsentiert sich wechselhaft mit angenehmen Temperaturen zwischen 4 und 18 Grad. Das Beste daran? Regen ist überhaupt kein Thema. Das Regenrisiko liegt bei 0%. Für den Samstag erwarten uns ebenfalls wechselhafte Bedingungen. Die Temperaturen klettern leicht auf Werte von 4 bis 22 Grad und das Regenrisiko bleibt mit nur 3% verschwindend gering. Der Sonntag zeigt sich dann überwiegend bedeckt. Es wird deutlich milder mit angenehmen 12 bis 25 Grad. Auch hier ist die Regenwahrscheinlichkeit mit lediglich 3% sehr niedrig, sodass Sie Ihre Outdoor-Pläne wohl nicht ändern müssen. So viel zum Wetter. Es geht nun zurück ins Studio.
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2: Heute ist Freitag, der 25. September. Am Mikrofon ist Jonas. Das sind unsere Meldungen. Im sächsischen Heidenass haben CDU und AfD gemeinsam einen Antrag durchgesetzt, der Stolpersteine im öffentlichen Straßen- und Gehwegbereich verbietet. Der Beschluss richtet sich gegen diese Form der Erinnerung an Opfer des Nationalsozialismus. Eine anhaltende Debatte über antisemitische Tendenzen in der Partei. Die Linke beschäftigt die politische Landschaft. In einem offenen Brief nehmen nun 150 Berliner Juden die Partei in Schutz, was die Diskussion zusätzlich befeuert. Eine aktuelle Debatte befasst sich mit dem grundsätzlichen Umgang politischer Parteien mit extremen Kräften. Es wird die These vertreten, dass eine generelle Ausgrenzung, oft als Brandmauer bezeichnet, Wählern suggerieren könnte, dass ihre Stimmabgabe keine reale Veränderung in der Regierungszusammensetzung bewirkt. Und zur geplanten Olympiabewerbung. Berlins Ambition, die Olympischen Spiele 2036 auszurichten, wurden überraschend von der neuen Landesregierung zurückgezogen. Kritiker sehen darin ein kleinliches Nachtreten von regierendem Bürgermeister Wegner, während andere taktisches Kalkül vermuten. Kommen wir nun zum Sport. Zum Fußball. Die Ära von Jürgen Klopp als Bundestrainer hat mit einem turbulenten 1:1 Unentschieden gegen die Niederlande in der Nations League begonnen. In Amsterdam zeigte das DFB-Team eine giftige und robuste Leistung, auch wenn Youssoufa N'Mecha das umstrittene Führungstor für Deutschland erzielte. Großen Ärger gab es um die Schiedsrichterleistung, insbesondere nach dem späten Ausgleichstreffer der Niederländer in der Nachspielzeit, der von einigen als Frechheit bezeichnet wurde. Holland fühlte sich klar benachteiligt. Sorgen bereiten zudem die Verletzungen von Kai Havertz und Jamal Musiala. Ebenfalls in der Nations League konnte Portugal seinen Auftakt gewinnen, auch ohne einen Treffer von Superstar Cristiano Ronaldo. Parallel dazu bewies Tormonster Erling Haaland erneut seine Klasse und traf im Spiel seiner Nationalmannschaft doppelt. Das war der Überblick für den Moment.
1: Das waren die Nachrichten. 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
3: Hallo, willkommen beim Wetter. Ich bin Janine. Der heutige Freitag präsentiert sich wechselhaft mit angenehmen Temperaturen zwischen 4 und 18 Grad. Das Beste daran? Regen ist überhaupt kein Thema. Das Regenrisiko liegt bei 0%. Für den Samstag erwarten uns ebenfalls wechselhafte Bedingungen. Die Temperaturen klettern leicht auf Werte von 4 bis 22 Grad und das Regenrisiko bleibt mit nur 3% verschwindend gering. Der Sonntag zeigt sich dann überwiegend bedeckt. Es wird deutlich milder mit angenehmen 12 bis 25 Grad. Auch hier ist die Regenwahrscheinlichkeit mit lediglich 3% sehr niedrig, sodass Sie Ihre Outdoor-Pläne wohl nicht ändern müssen. So viel zum Wetter. Es geht nun zurück ins Studio.
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3: Heute ist Freitag, der 25. September. Am Mikrofon ist Jonas. Das sind unsere Meldungen. An der Universität Münster wird heute Deutschlands erste islamisch-theologische Fakultät eröffnet. Gründungsdekan Mohanad Khorshide hat sich vorgenommen, einen Islam zu etablieren, der aus Deutschland kommt und hier verwurzelt ist. Ein richtungsweisendes Projekt. Im Deutschland-Live-Blog mehren sich heute die politischen Stimmen. Ministerpräsidentin Manuela Schwesig hat CDU-Chef Friedrich Merz zu einem Gespräch über Rentenreformen aufgefordert und dabei betont, dass die Rentenkommission bereits gute Vorschläge gemacht habe. Parallel dazu fordert Sachsens Innenminister eine Verschärfung des Asylrechts, während die CDU in Sachsen-Anhalt eine Einladung der SPD für Gespräche ablehnt. Wir verfolgen die weiteren Entwicklungen, apropos Sachsen-Anhalt. Die CDU tut gut daran, sich bei der Regierungsbildung im Land nicht aufzudrängen. Kommentar: Die Union sollte es der AfD nicht zu leicht machen und sie erst einmal selbst agieren lassen. In der CDU zeichnet sich derweil ein neuer Star ab. Boris Rhein profiliert sich in der Krise der Partei immer stärker und wird bereits als möglicher Parteivorsitzender oder sogar als Bundespräsident gehandelt. Viele fragen sich, wonach der Politiker wirklich strebt. Kommen wir nun zum Sport. Zum Fußball. Jürgen Klopps Intronisierung als neuer Bundestrainer hat für eine regelrechte Euphorie gesorgt. Sein DFB-Debüt erzielte Rekordquoten. Weit über 10 Millionen Menschen wollten den neuen Hoffnungsträger des deutschen Fußballs sehen. Deutlich mehr als bei seinem unglücklichen Vorgänger. Ein sagenhafter und gigantischer Start. Leider gibt es auch eine schlechte Nachricht für Klopp. Sein Debüt endete nicht nur mit einem Remis, sondern auch mit zwei verletzten Stars. Kai Havertz und Jamal Musiala sind für das zweite Spiel wahrscheinlich raus. Dafür könnten aber zwei andere Offensivspieler früher als geplant zum Team stoßen. Zur Formel 1. In der Formel 1 rückt das Saisonfinale in den Fokus, das durch den anhaltenden Konflikt in der Golfregion gefährdet ist. Zwei Rennen dort sollen das Ende der Saison bilden, doch die Rennserie tut sich schwer mit einer Absage. Es geht um viel Geld, um sehr viel Geld. Zum American Football, NFL. Ein ungewöhnliches Problem plagt die NFL vor ihrem Spiel zwischen den Dallas Cowboys und den Baltimore Ravens in Brasilien. Der Rasen im legendären Maracanã-Stadion in Rio de Janeiro sorgt für heftige Diskussionen. Fußballprofis klagen über Unebenheiten, doch die NFL arbeitet seit Tagen am Platz und hält trotz allem an der Austragung fest. Das war der Überblick für den Moment.
1: Das waren die Nachrichten. Und jetzt das Wetter bei uns.
4: Hallo, willkommen beim Wetter. Ich bin Janine. Der heutige Freitag präsentiert sich uns noch einmal wechselhaft mit Temperaturen zwischen 4 und 18 Grad. Die gute Nachricht ist, dass das Regenrisiko bei 0% liegt, sodass wir den Tag trocken genießen können. Auch der morgige Samstag verspricht ein ähnlich wechselhaftes Bild, wobei die Temperaturen auf angenehme 4 bis 23 Grad steigen werden. Und auch hier können wir uns auf einen regenfreien Tag freuen, denn das Risiko liegt weiterhin bei 0%. Zum Wochenausklang am Sonntag wird es dann voraussichtlich bedeckt sein. Die Temperaturen bewegen sich dann zwischen milden 12 und warmen 24 Grad. Auch für den Sonntag können wir Entwarnung geben. Es wird keinen Regen geben, so viel zum Wetter. Es geht nun zurück ins Studio.
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3: Hallo. Am Mikrofon ist Jonas mit den aktuellen Nachrichten. Hier sind die Meldungen im Überblick. Der bayerische CSU-Politiker Klaus Holleczek fordert eine Rückbesinnung auf die Eigenverantwortung der Bürger. Er zitiert den ehemaligen Bundeskanzler Helmut Kohl und betont, dass eine Neubesinnung im Denken und Handeln der Gesellschaft heute erschreckend aktuell sei. Im Deutschland-Live-Blog gibt es mehrere wichtige Entwicklungen. Der Bundesrat hat beschlossen, dass Eltern das Kindergeld künftig antragsfrei ausgezahlt bekommen sollen. Gleichzeitig fordert Mecklenburg-Vorpommerns Ministerpräsidentin Manuela Schwesig CDU-Chef Friedrich Merz zu einem Gespräch über Reformen auf. Verteidigungsminister Boris Pistorius verstärkt die Militärkooperation mit Ungarn, während Sachsens Innenminister das Asylrecht verschärfen möchte. Experten warnen vor Putins hybriden Krieg gegen Deutschland. Die jüngsten Wahlerfolge der AfD bestärkten den russischen Präsidenten in seinen Methoden, die darauf abzielen, die deutsche Kampfmoral zu untergraben. Diese Entwicklungen lieferten seinen nützlichen Idioten weitere Munition. Eine militärisch-zivile Übung in Hamburg bereitet Deutschland auf mögliche Krisenszenarien vor. Das Szenario eines Sturms, der nicht losbricht, klingt romanhaft, ist aber durchaus realistisch. Die Übung unterstreicht die Notwendigkeit, nicht nur die Bundeswehr, sondern die gesamte Gesellschaft widerstandsfähiger zu machen. Nun zu den Sportmeldungen. Zunächst zum FC Schalke 04. Der Verein hat den Vertrag mit seinem Vorstandsvorsitzenden Tillmann offiziell verlängert. Zum Fußball. Ein kontroverses Thema nach dem Prestigeduell der deutschen Fußballnationalmannschaft mit den Niederlanden. Die Niederländer wüteten nach einem vermeintlich nicht gegebenen Tor. Doch die Analyse zeigt, dass ihr Zorn aus völlig falschem Grund entstand und die Entscheidung korrekt war. Vom Motorsport genauer der Formel 1. Dort gab es beim Qualifying zum Großen Preis von Aserbaidschan eine Überraschung. WM-Spitzenreiter. Kimi Antonelli patzte ungewöhnlich, während George Russell ein Ausrufezeichen setzte und sich die Pole Position sicherte. Eine mögliche letzte Chance im Titelkampf. Apropos Formel 1, der Transferpoker um Superstar Max Verstappen geht weiter. McLaren schmierte Verstappen erneut Honig um den Mund und gilt als heißer Kandidat für einen Wechsel. Obwohl der Holländer nach einem verkorksten Start in die neue Ära bei Red Bull wohl doch beim Brauseteam bleiben wird. Die Abgeblitzten aber baggern weiter. Das war der Überblick für den Moment.
2: Das waren die Nachrichten. 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
4: Hallo, willkommen beim Wetter. Ich bin Janine. Die kommende Nacht präsentiert sich wechselhaft mit Tiefstwerten um die 4 Grad. Der Samstag bringt ebenfalls wechselhaftes Wetter mit sich. Die Temperaturen steigen tagsüber auf angenehme 3 bis 23 Grad und das Regenrisiko liegt bei 0%. Auch der Sonntag bleibt trocken, allerdings wird es bedeckt sein mit Temperaturen zwischen 8 und 25 Grad. So viel zum Wetter. 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
2: Hallo. Am Mikrofon ist Jonas mit den aktuellen Nachrichten. Hier sind die Meldungen im Überblick. Der bayerische CSU-Politiker Klaus Holleczek fordert eine Rückbesinnung auf die Eigenverantwortung der Bürger. Er zitiert den ehemaligen Bundeskanzler Helmut Kohl und betont, dass eine Neubesinnung im Denken und Handeln der Gesellschaft heute erschreckend aktuell sei. Im Deutschland-Live-Blog gibt es mehrere wichtige Entwicklungen. Der Bundesrat hat beschlossen, dass Eltern das Kindergeld künftig antragsfrei ausgezahlt bekommen sollen. Gleichzeitig fordert Mecklenburg-Vorpommerns Ministerpräsidentin Manuela Schwesig, CDU-Chef Friedrich Merz, zu einem Gespräch über Reformen auf. Verteidigungsminister Boris Pistorius verstärkt die Militärkooperation mit Ungarn, während Sachsens Innenminister das Asylrecht verschärfen möchte. Experten warnen vor Putins hybriden Krieg gegen Deutschland. Die jüngsten Wahlerfolge der AfD bestärkten den russischen Präsidenten in seinen Methoden, die darauf abzielen, die deutsche Kampfmoral zu untergraben. Diese Entwicklungen lieferten seinen nützlichen Idioten weitere Munition. Eine militärisch-zivile Übung in Hamburg bereitet Deutschland auf mögliche Krisenszenarien vor. Das Szenario eines Sturms, der nicht losbricht, klingt romanhaft, ist aber durchaus realistisch. Die Übung unterstreicht die Notwendigkeit, nicht nur die Bundeswehr, sondern die gesamte Gesellschaft widerstandsfähiger zu machen. Nun zu den Sportmeldungen. Zunächst zum FC Schalke 04. Der Verein hat den Vertrag mit seinem Vorstandsvorsitzenden Tillmann offiziell verlängert. Zum Fußball. Ein kontroverses Thema nach dem Prestigeduell der deutschen Fußballnationalmannschaft mit den Niederlanden. Die Niederländer wüteten nach einem vermeintlich nicht gegebenen Tor. Doch die Analyse zeigt, dass ihr Zorn aus völlig falschem Grund entstand und die Entscheidung korrekt war. Vom Motorsport genauer der Formel 1. Dort gab es beim Qualifying zum Großen Preis von Aserbaidschan eine Überraschung. WM-Spitzenreiter. Kimi Antonelli patzte ungewöhnlich, während George Russell ein Ausrufezeichen setzte und sich die Pole Position sicherte. Eine mögliche letzte Chance im Titelkampf. Apropos Formel 1, der Transferpoker um Superstar Max Verstappen geht weiter. McLaren schmierte Verstappen erneut Honig um den Mund und gilt als heißer Kandidat für einen Wechsel. Obwohl der Holländer nach einem verkorksten Start in die neue Ära bei Red Bull wohl doch beim Brauseteam bleiben wird. Die Abgeblitzten aber baggern weiter. Das war der Überblick für den Moment.
0: Das waren die Nachrichten. Und jetzt das Wetter bei uns.
3: Hallo, willkommen beim Wetter. Ich bin Janine. Die kommende Nacht präsentiert sich wechselhaft mit Tiefstwerten um die 4 Grad. Der Samstag bringt ebenfalls wechselhaftes Wetter mit sich. Die Temperaturen steigen tagsüber auf angenehme 3 bis 23 Grad und das Regenrisiko liegt bei 0%. Auch der Sonntag bleibt trocken, allerdings wird es bedeckt sein mit Temperaturen zwischen 8 und 25 Grad. So viel zum Wetter. 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
3: Hallo. Am Mikrofon ist Jonas mit den aktuellen Nachrichten. Hier sind die Meldungen im Überblick. Der bayerische CSU-Politiker Klaus Holleczek fordert eine Rückbesinnung auf die Eigenverantwortung der Bürger. Er zitiert den ehemaligen Bundeskanzler Helmut Kohl und betont, dass eine Neubesinnung im Denken und Handeln der Gesellschaft heute erschreckend aktuell sei. Im Deutschland-Live-Blog gibt es mehrere wichtige Entwicklungen. Der Bundesrat hat beschlossen, dass Eltern das Kindergeld künftig antragsfrei ausgezahlt bekommen sollen. Gleichzeitig fordert Mecklenburg-Vorpommerns Ministerpräsidentin Manuela Schwesig CDU-Chef Friedrich Merz zu einem Gespräch über Reformen auf. Verteidigungsminister Boris Pistorius verstärkt die Militärkooperation mit Ungarn, während Sachsens Innenminister das Asylrecht verschärfen möchte. Experten warnen vor Putins hybriden Krieg gegen Deutschland. Die jüngsten Wahlerfolge der AfD bestärkten den russischen Präsidenten in seinen Methoden, die darauf abzielen, die deutsche Kampfmoral zu untergraben. Diese Entwicklungen lieferten seinen nützlichen Idioten weitere Munition. Eine militärisch-zivile Übung in Hamburg bereitet Deutschland auf mögliche Krisenszenarien vor. Das Szenario eines Sturms, der nicht losbricht, klingt romanhaft, ist aber durchaus realistisch. Die Übung unterstreicht die Notwendigkeit, nicht nur die Bundeswehr, sondern die gesamte Gesellschaft widerstandsfähiger zu machen. Nun zu den Sportmeldungen. Zunächst zum FC Schalke 04. Der Verein hat den Vertrag mit seinem Vorstandsvorsitzenden Tillmann offiziell verlängert. Zum Fußball. Ein kontroverses Thema nach dem Prestigeduell der deutschen Fußballnationalmannschaft mit den Niederlanden. Die Niederländer wüteten nach einem vermeintlich nicht gegebenen Tor. Doch die Analyse zeigt, dass ihr Zorn aus völlig falschem Grund entstand und die Entscheidung korrekt war. Vom Motorsport genauer der Formel 1. Dort gab es beim Qualifying zum Großen Preis von Aserbaidschan eine Überraschung. WM-Spitzenreiter. Kimi Antonelli patzte ungewöhnlich, während George Russell ein Ausrufezeichen setzte und sich die Pole Position sicherte. Eine mögliche letzte Chance im Titelkampf. Apropos Formel 1, der Transferpoker um Superstar Max Verstappen geht weiter. McLaren schmierte Verstappen erneut Honig um den Mund und gilt als heißer Kandidat für einen Wechsel. Obwohl der Holländer nach einem verkorksten Start in die neue Ära bei Red Bull wohl doch beim Brauseteam bleiben wird. Die Abgeblitzten aber baggern weiter. Das war der Überblick für den Moment.
2: Das waren die Nachrichten. Und jetzt das Wetter bei uns.
4: Hallo, willkommen beim Wetter. Ich bin Janine. Die kommende Nacht präsentiert sich wechselhaft mit Tiefstwerten um die 4 Grad. Der Samstag bringt ebenfalls wechselhaftes Wetter mit sich. Die Temperaturen steigen tagsüber auf angenehme 3 bis 23 Grad und das Regenrisiko liegt bei 0%. Auch der Sonntag bleibt trocken, allerdings wird es bedeckt sein mit Temperaturen zwischen 8 und 25 Grad. So viel zum Wetter. 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
4: Hallo. Am Mikrofon ist Jonas mit den aktuellen Nachrichten. Hier sind die Meldungen im Überblick. Der bayerische CSU-Politiker Klaus Holleczek fordert eine Rückbesinnung auf die Eigenverantwortung der Bürger. Er zitiert den ehemaligen Bundeskanzler Helmut Kohl und betont, dass eine Neubesinnung im Denken und Handeln der Gesellschaft heute erschreckend aktuell sei. Im Deutschland-Live-Blog gibt es mehrere wichtige Entwicklungen. Der Bundesrat hat beschlossen, dass Eltern das Kindergeld künftig antragsfrei ausgezahlt bekommen sollen. Gleichzeitig fordert Mecklenburg-Vorpommerns Ministerpräsidentin Manuela Schwesig, CDU-Chef Friedrich Merz, zu einem Gespräch über Reformen auf. Verteidigungsminister Boris Pistorius verstärkt die Militärkooperation mit Ungarn, während Sachsens Innenminister das Asylrecht verschärfen möchte. Experten warnen vor Putins hybriden Krieg gegen Deutschland. Die jüngsten Wahlerfolge der AfD bestärkten den russischen Präsidenten in seinen Methoden, die darauf abzielen, die deutsche Kampfmoral zu untergraben. Diese Entwicklungen lieferten seinen nützlichen Idioten weitere Munition. Eine militärisch-zivile Übung in Hamburg bereitet Deutschland auf mögliche Krisenszenarien vor. Das Szenario eines Sturms, der nicht losbricht, klingt romanhaft, ist aber durchaus realistisch. Die Übung unterstreicht die Notwendigkeit, nicht nur die Bundeswehr, sondern die gesamte Gesellschaft widerstandsfähiger zu machen. Nun zu den Sportmeldungen. Zunächst zum FC Schalke 04. Der Verein hat den Vertrag mit seinem Vorstandsvorsitzenden Tillmann offiziell verlängert. Zum Fußball. Ein kontroverses Thema nach dem Prestigeduell der deutschen Fußballnationalmannschaft mit den Niederlanden. Die Niederländer wüteten nach einem vermeintlich nicht gegebenen Tor. Doch die Analyse zeigt, dass ihr Zorn aus völlig falschem Grund entstand und die Entscheidung korrekt war. Vom Motorsport genauer der Formel 1. Dort gab es beim Qualifying zum Großen Preis von Aserbaidschan eine Überraschung. WM-Spitzenreiter. Kimi Antonelli patzte ungewöhnlich, während George Russell ein Ausrufezeichen setzte und sich die Pole Position sicherte. Eine mögliche letzte Chance im Titelkampf. Apropos Formel 1, der Transferpoker um Superstar Max Verstappen geht weiter. McLaren schmierte Verstappen erneut Honig um den Mund und gilt als heißer Kandidat für einen Wechsel. Obwohl der Holländer nach einem verkorksten Start in die neue Ära bei Red Bull wohl doch beim Brauseteam bleiben wird. Die Abgeblitzten aber baggern weiter. Das war der Überblick für den Moment.
3: Das waren die Nachrichten. 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
5: Hallo, willkommen beim Wetter. Ich bin Janine. Die kommende Nacht präsentiert sich wechselhaft mit Tiefstwerten um die 4 Grad. Der Samstag bringt ebenfalls wechselhaftes Wetter mit sich. Die Temperaturen steigen tagsüber auf angenehme 3 bis 23 Grad und das Regenrisiko liegt bei 0%. Auch der Sonntag bleibt trocken, allerdings wird es bedeckt sein mit Temperaturen zwischen 8 und 25 Grad. So viel zum Wetter. 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
0: Ein Uhr. Es ist 1 Uhr. 1 Uhr.
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4: Hallo. Am Mikrofon ist Jonas mit den aktuellen Nachrichten. Hier sind die Meldungen im Überblick. Der bayerische CSU-Politiker Klaus Holleczek fordert eine Rückbesinnung auf die Eigenverantwortung der Bürger. Er zitiert den ehemaligen Bundeskanzler Helmut Kohl und betont, dass eine Neubesinnung im Denken und Handeln der Gesellschaft heute erschreckend aktuell sei. Im Deutschland-Live-Blog gibt es mehrere wichtige Entwicklungen. Der Bundesrat hat beschlossen, dass Eltern das Kindergeld künftig antragsfrei ausgezahlt bekommen sollen. Gleichzeitig fordert Mecklenburg-Vorpommerns Ministerpräsidentin Manuela Schwesig, CDU-Chef Friedrich Merz, zu einem Gespräch über Reformen auf. Verteidigungsminister Boris Pistorius verstärkt die Militärkooperation mit Ungarn, während Sachsens Innenminister das Asylrecht verschärfen möchte. Experten warnen vor Putins hybriden Krieg gegen Deutschland. Die jüngsten Wahlerfolge der AfD bestärkten den russischen Präsidenten in seinen Methoden, die darauf abzielen, die deutsche Kampfmoral zu untergraben. Diese Entwicklungen lieferten seinen nützlichen Idioten weitere Munition. Eine militärisch-zivile Übung in Hamburg bereitet Deutschland auf mögliche Krisenszenarien vor. Das Szenario eines Sturms, der nicht losbricht, klingt romanhaft, ist aber durchaus realistisch. Die Übung unterstreicht die Notwendigkeit, nicht nur die Bundeswehr, sondern die gesamte Gesellschaft widerstandsfähiger zu machen. Nun zu den Sportmeldungen. Zunächst zum FC Schalke 04. Der Verein hat den Vertrag mit seinem Vorstandsvorsitzenden Tillmann offiziell verlängert. Zum Fußball. Ein kontroverses Thema nach dem Prestigeduell der deutschen Fußballnationalmannschaft mit den Niederlanden. Die Niederländer wüteten nach einem vermeintlich nicht gegebenen Tor. Doch die Analyse zeigt, dass ihr Zorn aus völlig falschem Grund entstand und die Entscheidung korrekt war. Vom Motorsport genauer der Formel 1. Dort gab es beim Qualifying zum Großen Preis von Aserbaidschan eine Überraschung. WM-Spitzenreiter. Kimi Antonelli patzte ungewöhnlich, während George Russell ein Ausrufezeichen setzte und sich die Pole Position sicherte. Eine mögliche letzte Chance im Titelkampf. Apropos Formel 1, der Transferpoker um Superstar Max Verstappen geht weiter. McLaren schmierte Verstappen erneut Honig um den Mund und gilt als heißer Kandidat für einen Wechsel. Obwohl der Holländer nach einem verkorksten Start in die neue Ära bei Red Bull wohl doch beim Brauseteam bleiben wird. Die Abgeblitzten aber baggern weiter. Das war der Überblick für den Moment.
3: Das waren die Nachrichten. 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
1: Hallo, willkommen beim Wetter. Ich bin Janine. Die kommende Nacht präsentiert sich wechselhaft mit Tiefstwerten um die 4 Grad. Der Samstag bringt ebenfalls wechselhaftes Wetter mit sich. Die Temperaturen steigen tagsüber auf angenehme 3 bis 23 Grad und das Regenrisiko liegt bei 0%. Auch der Sonntag bleibt trocken, allerdings wird es bedeckt sein mit Temperaturen zwischen 8 und 25 Grad. So viel zum Wetter. 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
2: Zwei Uhr. Es ist 2 Uhr. 2 Uhr.
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5: Hallo. Am Mikrofon ist Jonas mit den aktuellen Nachrichten. Hier sind die Meldungen im Überblick. Der bayerische CSU-Politiker Klaus Holecek fordert eine Rückbesinnung auf die Eigenverantwortung der Bürger. Er zitiert den ehemaligen Bundeskanzler Helmut Kohl und betont, dass eine Neubesinnung im Denken und Handeln der Gesellschaft heute erschreckend aktuell sei. Im Deutschland-Live-Blog gibt es mehrere wichtige Entwicklungen. Der Bundesrat hat beschlossen, dass Eltern das Kindergeld künftig antragsfrei ausgezahlt bekommen sollen. Gleichzeitig fordert Mecklenburg-Vorpommerns Ministerpräsidentin Manuela Schwesig CDU-Chef Friedrich Merz zu einem Gespräch über Reformen auf. Verteidigungsminister Boris Pistorius verstärkt die Militärkooperation mit Ungarn, während Sachsens Innenminister das Asylrecht verschärfen möchte. Experten warnen vor Putins hybriden Krieg gegen Deutschland. Die jüngsten Wahlerfolge der AfD bestärkten den russischen Präsidenten in seinen Methoden, die darauf abzielen, die deutsche Kampfmoral zu untergraben. Diese Entwicklungen lieferten seinen nützlichen Idioten weitere Munition. Eine militärisch-zivile Übung in Hamburg bereitet Deutschland auf mögliche Krisenszenarien vor. Das Szenario eines Sturms, der nicht losbricht, klingt romanhaft, ist aber durchaus realistisch. Die Übung unterstreicht die Notwendigkeit, nicht nur die Bundeswehr, sondern die gesamte Gesellschaft widerstandsfähiger zu machen. Nun zu den Sportmeldungen. Zunächst zum FC Schalke 04. Der Verein hat den Vertrag mit seinem Vorstandsvorsitzenden Tillmann offiziell verlängert. Zum Fußball. Ein kontroverses Thema nach dem Prestigeduell der deutschen Fußballnationalmannschaft mit den Niederlanden. Die Niederländer wüteten nach einem vermeintlich nicht gegebenen Tor. Doch die Analyse zeigt, dass ihr Zorn aus völlig falschem Grund entstand und die Entscheidung korrekt war. Vom Motorsport, genauer der Formel 1. Dort gab es beim Qualifying zum Großen Preis von Aserbaidschan eine Überraschung. WM-Spitzenreiter. Kimi Antonelli patzte ungewöhnlich, während George Russell ein Ausrufezeichen setzte und sich die Pole Position sicherte. Eine mögliche letzte Chance im Titelkampf. Apropos Formel 1, der Transferpoker um Superstar Max Verstappen geht weiter. McLaren schmierte Verstappen erneut Honig um den Mund und gilt als heißer Kandidat für einen Wechsel. Obwohl der Holländer nach einem